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2: Im Studio Sönke Röhling. Schönen guten Morgen. Die angekündigten Entlastungen wegen der hohen Spritpreise werden nun etwas konkreter. CDU-Generalsekretärin Hoppermann hat jetzt erstmals Zahlen genannt. Colin Mock berichtet.
3: Im ZDF spricht sie von bis zu 25 Cent pro Liter, angepeilt ab Anfang nächsten Monats. Wie das genau umgesetzt wird, soll jetzt mit den Bundesländern besprochen werden. Eine Übergewinnsteuer für Mineralölkonzerne schloss Hoppermann währenddessen aus. Für die will sich unter anderem Finanzminister Klingbeil aber auf EU-Ebene einsetzen. Er trifft sich heute mit seinen Amtskollegen aus den anderen Mitgliedsländern.
2: Seit Anfang des Jahres ist die Mehrwertsteuer auf Speisen in Restaurants dauerhaft gesenkt. Bessere Preise gibt's für die Gäste aber trotzdem nicht. Das zeigt eine Studie der Branchengewerkschaft NGG. Einzelheiten von Silas Quiring.
4: Bei fast allen untersuchten Gerichten sind die Preise gleich geblieben oder sogar etwas gestiegen. Die Bundesregierung wollte mit der Steuersenkung von 19% auf 7% die Gastronomen, aber explizit auch die Verbraucher entlasten. Schon damals hatten viele Wirte aber gesagt, dass die Entlastung höchstens dafür reicht, die steigenden Kosten auszugleichen. Die Gewerkschaft spricht von einem Steuergeschenk für die Branche, von dem auch die Beschäftigten bisher nicht profitieren.
2: In Mannheim wird heute an den getöteten Bahnmitarbeiter Serkan Çala erinnert. Er war vor 7 Monaten nach einem Angriff in einem Regionalzug verstorben. Seitdem wurde der Schutz fürs Personal erhöht, etwa durch Bodycams und Alkoholverbote an Bahnhöfen. Die großen Autoländer Niedersachsen, Bayern und Baden-Württemberg fordern vom Bund und der EU mehr Schutz vor chinesischen Herstellern. Sie wollen bessere Rahmenbedingungen für Produktion und Handel. Dabei geht es etwa um zu hohe Subventionen für Autobauer in China. Mit Blick auf die Landtagswahl in Mecklenburg-Vorpommern übermorgen sieht es für die SPD immer besser aus. Laut ZDF-Umfrage liegt die Partei von Ministerpräsidentin Schwesig jetzt knapp vor der AfD. In Berlin, wo auch gewählt wird, führt die Linke weiter vor der regierenden CDU. Hoffenheim ist mit einer Niederlage in die Fußball-Europa League gestartet. Die TSG verlor beim griechischen Club OFI Kreta mit 0:2.
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5: Mit KI-Support. Wolkig ist es am Morgen und am Anfang kann es im Osten ab und zu mal regnen. Im Lauf des Tages gibt's dann längere trockene Phasen. Später kommen in der Nordhälfte eher mal Schauer dazu. Südlich der Donau bleibt's meist trocken. Die Höchstwerte liegen bei 17 bis 23 Grad. Morgen teils grau mit etwas Regen, sonst nach Nebel oft trocken, maximal 24 Grad.

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2: Im Studio Sönke Röhling. Schönen guten Morgen. Wie hoch sollen die angekündigten Entlastungen an der Zapfsäule werden? CDU-Generalsekretärin Hoppermann hat nun erstmals Zahlen genannt. Im ZDF sagte sie.
3: Da liegen unterschiedliche Punkte auf dem Tisch. Vor allen Dingen der Punkt Mehrwertsteuersenkung. Auch eine CO2-Preisreduktion sozusagen liegt auf dem Tisch, damit man eine Reduktion der Preise an der Zapfsäule sieht. Mhm. Und eine Entlastung um irgendwie 21, 23, 25 Cent der Liter, finde ich, ist schon eine spürbare Entlastung.
2: Und das sei das, was jetzt angegangen werden soll, zu Anfang Oktober, so Hoppermann. Man wolle jetzt mit den Bundesländern über den richtigen Weg sprechen. In Mannheim wird heute an den getöteten Bahnmitarbeiter erinnert. 7 Monate nach dem Angriff in einem Regionalzug wird dabei eine Gedenktafel für Serkan Çalar enthüllt. Mehr von Silas Quiring.
4: Mit dabei sind neben Freunden, Familie und Kollegen auch Bahnchefin Paller und Bundesverkehrsminister Bilger. Der Angriff hatte auch eine Sicherheitsdebatte ausgelöst. Die Bahn hat ihre Schutzmaßnahmen ausgebaut. Dazu gehören das Alkoholverbot an Bahnhöfen und Bodycams für Mitarbeiter. Bei den Kameras werden ab Oktober auch Tonaufnahmen getestet. Außerdem wird zurzeit eine Doppelbesetzung in den Zügen erprobt. Die Bundesregierung will Angriffe auf Bahnpersonal und Einsatzkräfte künftig zudem stärker bestrafen.
2: Für die Bundeswehr ist es ein Meilenstein. Verteidigungsminister Pistorius nimmt heute in Texas den ersten Kampfjet vom Typ F-35 in Empfang. Die hochmodernen Tarnkappenjets der Amerikaner sollen im nächsten Jahr auf dem Flieger aus Büchel in der Eifel stationiert werden. In Frankfurt ist ein dritter Mensch an einer für Deutschland ungewöhnlichen Malaria-Infektion gestorben. Der Mann lebt in der Nähe des Flughafens und hatte zuvor kein Malaria-Gebiet bereist. Bereits im Juli hatten sich Flughafenmitarbeiter mit Malaria infiziert. 2 von ihnen waren daran gestorben. In Europa sind immer weniger Kinder geimpft. Das zeigt eine Langzeitstudie. Seit den 80ern ist die Impfquote stark gestiegen. Nach der Corona-Pandemie ging es nun bergab. Die Forscher finden das besorgniserregend und warnen vor einem Comeback von Infektionskrankheiten. Fehlstart für Hoffenheim in der Fußball-Europa League. Die TSG verlor ihr Auftaktmatch am Abend beim griechischen Club Kreta mit 0:2.
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5: Mit KI-Support. Viele Wolken gibt es heute Morgen erstmal und ab und zu kann es noch regnen, vor allem im Osten. Später wird es insgesamt freundlicher mit längeren sonnigen Abschnitten. In der Nordhälfte kommen aber gelegentlich Schauer runter. Südlich der Donau bleibt es meist trocken. Dazu Höchstwerte von 17 bis 23 Grad. Morgen in der Nordhälfte eher grau mit etwas Regen, sonst nach Nebel am Morgen meist trocken, maximal bis 24 Grad.

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2: Im Studio sind Gröling. Schönen guten Morgen. Der Preis an der Zapfsäule soll runtergehen, das hat Bundeskanzler Merz versprochen. Aber wie soll das gehen und vor allem, wie hoch werden die Entlastungen sein? CDU-Generalsekretärin Hoppermann hat jetzt erstmals Zahlen genannt. Im ZDF sagte sie, es würden mehrere Optionen auf dem Tisch liegen, vor allem eine Mehrwertsteuersenkung oder eine Senkung des CO2-Preises.
3: Man muss ja auch mit den Bundesländern sprechen und eine Entlastung um irgendwie 21, 23, 25 Cent der Liter ist schon eine spürbare Entlastung und das ist das, was wir jetzt angehen werden zu Anfang Oktober.
2: Für die Bundeswehr ist es ein Meilenstein. Verteidigungsminister Pistorius nimmt heute in Texas den ersten Kampfjet vom Typ F-35 in Empfang. Christiane Hampe, was ist denn das Besondere an den Maschinen?
4: Der Tarnkappenjet F-35 gilt als das modernste Kampfflugzeug der Welt. Er ist superschnell und nahezu unsichtbar. Jetzt werden die deutschen Piloten und Techniker erstmal vor Ort auf den ersten 8 neuen Maschinen ausgebildet. Die F-35 sollen dann im nächsten Jahr auf dem Fliegerhorst Büchel in der Eifel stationiert werden. Geschätzter Anschaffungswert der Maschinen, ca. 10 Milliarden Euro.
2: In diesem Jahr haben weniger Flüchtlinge Europa erreicht, aber mehr sind beim Versuch gestorben. Laut UN kamen bis Mitte des Monats rund 60.000 Menschen per Boot in Europa an, fast 40% weniger als vor einem Jahr. Trotzdem sind 300 mehr bei der Überfahrt ums Leben gekommen. In Frankfurt ist ein dritter Mensch an einer für Deutschland ungewöhnlichen Malaria-Infektion gestorben. Der Mann lebt in der Nähe des Flughafens und hatte zuvor kein Malaria-Gebiet bereist. Bereits im Juli hatten sich Flughafenmitarbeiter mit Malaria infiziert. 2 von ihnen waren daran gestorben. Im Streit um Balkonkraftwerke zieht die Deutsche Umwelthilfe gegen Vonovia vor Gericht. Der Verband hat Klage beim Oberlandesgericht Hamm eingereicht. Der Grund? Vonovia soll von Mietern zu viele Auflagen verlangen, wenn sie Solaranlagen am Balkon anbringen wollen. Hoffenheim ist mit einer Niederlage in die Fußball-Europa League gestartet. Die TSG verlor beim griechischen Club OFI Kreta mit 0:2.
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5: Mit KI-Support. Viele Wolken gibt es heute Morgen erstmal und ab und zu kann es noch regnen, vor allem im Osten. Später wird es insgesamt freundlicher mit längeren sonnigen Abschnitten. In der Nordhälfte kommen aber gelegentlich Schauer runter. Südlich der Donau bleibt es meist trocken. Dazu Höchstwerte von 17 bis 23 Grad. Morgen in der Nordhälfte eher grau mit etwas Regen, sonst nach Nebel am Morgen meist trocken, maximal bis 24 Grad.

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2: Ich bin happy, du bist happy und ihr hoffentlich auch. Hallo, schön, dass ihr eingeschaltet habt.

Mit T-Rex und Telegram Sam haben wir unser Feuerwerk an Golden Oldies eröffnet. Und heute kommen die Golden Oldies aus den Jahren 1972 und die Sendung, die kommt wie immer aus dem Herzen Europas, also aus Bad Salzuflen. Mein Name ist Eckart Hannibal Heuermann. Ich freue mich, dass ihr eingeschaltet habt. Ich hoffe, ihr habt ein wenig Zeit und habt es euch ein wenig gemütlich gemacht. Denn dann kann man die besten Hits aus den genannten Jahren am besten genießen. Guten Empfang und viel Spaß beim Zuhören. Die New Seekers waren im Jahre 1972 auch mit dabei in den Charts, und zwar mit dem Song, der da heißt...

Betteln, stehlen oder ausleihen, das ist die Devise der New Seekers in ihrem Song Beg, Steal or Borrow. This is the place that's gonna blow your mind. Und den Titel des 11. Schachweltmeisters, den hat sich Bobby Fischer im Jahre 1972 gegen Boris Spassky nicht erbettelt, nicht gestohlen und auch nicht ausgeliehen, sondern er hat ihn sich damals redlich erkämpft. Denn er hatte damals in diesem Jahrhundertmatch auf jeden Fall den besten Durchblick. 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

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Ja, durch meine gut geputzte Lesebrille, die ich seit einigen Jahren brauche, kann ich gut ablesen, dass das ein Song von Johnny Nash war. 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Und jetzt bringen die Hollies wieder etwas musikalische Action in die Sendung. Hier sind sie mit The Baby.

Auch wenn dieser Song The Baby in Deutschland kein besonders großer Erfolg war, es ist ein besonderer Song der Hollies, nämlich der allererste und ich glaube auch sogar die einzige Single, die sie gemeinsam mit Mikael Rickfors, dem schwedischen Sänger, produziert haben. Er hatte ja damals im Jahre 1972 Alan Clark als Sänger abgelöst bei den Hollies. In den nächsten Minuten, da machen wir eine kleine Reise von Mexiko nach Amarillo in Texas. Und wie das geht? Natürlich musikalisch. Zunächst nehmen uns die Les Humphrey Singers mit nach Mexiko. Und wie wir dann von Mexiko nach Amarillo kommen, na, da schauen wir gleich mal.

1972, da sangen die Les Humphreys Singers ihren Song Mexiko. Und natürlich kannte damals schon jeder den Staat Mexiko und auch die Hauptstadt Mexiko. Ganz anders war das bei der Stadt Amarillo in Texas, die zwar auch fast 200.000 Einwohner hat, aber zuvor, vor diesem Song, ziemlich unbekannt war. Tony Christie machte sie bekannt mit Amarillo.

Is This the Way to Amarillo? Das fragt Tony Christie und da muss ich leider passen. Ich kenne mich da nicht so gut aus. In Texas, da war ich noch nicht. Und seine Marie, die auf ihn wartet, die kenne ich auch nicht. Wenn er mich gefragt hätte, Is This the Way to More Music? Da hätte ich sagen können, ja natürlich, hier gibt's jetzt gleich sofort mehr Musik. Golden. Billy Paul singt jetzt ein Golden Soul Oldie. Hier ist Me and Mrs. Jones.

Me and Mrs. Jones, ein Song, mit dem Billy Paul im Jahre 1972 einige Zeit auf Platz 1 in den amerikanischen Hot 100 stand, und im Jahre 1973 bekam er genau für diesen Song einen Grammy als bester männlicher Rhythm and Blues Künstler. Und auch dieser schöne Song von den Drifters, der stand im Jahre 1972 zum zweiten Mal in den englischen Top 20 at the Club.

Ein Song, der es geschafft hat, zweimal in den englischen Top 20 aufzutauchen, nämlich im Jahre 1972 und davor auch schon einmal auf Platz 3 im Jahre 1965. Das waren die Drifters mit At the Club.

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Das war sicherlich nicht der bekannteste Song aus dem Jahre 1972, aber der schlechteste sicherlich auch nicht. Das war Jojo Gunn mit Run, Run, Run. Und jetzt freue ich mich auf den King des Rock'n'Roll. Hier ist Elvis Presley mit Burning Love.

0: Burning Love und Anfang der 70er Jahre des letzten Jahrhunderts, da musste Elvis Presley so langsam auch etwas kleinere Brötchen backen, denn seine Songs, die platzierten sich nicht mehr automatisch auf Platz 1 in den Charts, aber dieser Song hat es fast noch einmal geschafft, denn das war in den Vereinigten Staaten in den amerikanischen Hot 100 eine Nummer 2.
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0: Und der Jingle hat mir jetzt nicht etwa widersprochen oder hat mich korrigiert, das wäre ja wohl noch schöner, sondern das war schon die Ankündigung des nächsten Songs, das ist nämlich eine Nummer 1 gewesen, damals im Jahre 1972, hier ist Neil Diamond, Song Sung Blue.

1972 wurde das mit 100 Meter Durchmesser bis dahin größte frei bewegliche Radioteleskop der Welt bei Effelsberg in Betrieb genommen. Und das machte natürlich diesen Stadtteil von Bad Münstereifel, der weniger als 200 Einwohner hat, weltberühmt. Die Band Sweet, die war damals schon berühmt und stand mit diesem Song in den Charts. Das ist die Geschichte vom kleinen Willy. Little Willy!

The Sweet waren damals eine der beliebtesten Glamrock-Bands und das war ihr Song Little Willie. 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Auf Action reimt sich Jackson, naja, wenigstens so ein bisschen. Und Michael Jackson, der war im Jahre 1972 mal gerade 13 Jahre alt. Und er hatte einen Hit mit dem rockenden Rotkehlchen. Hier ist Rockin' Robin.

Also das Rotkehlchen bei mir zu Hause im Garten, das zwitschert ein bisschen anders, aber das heißt ja auch nicht Jackson. Das war Michael Jackson mit Rockin' Robin. Und apropos Vogel, das Rotkehlchen war natürlich trotz seiner Erwähnung in dem Song von Michael Jackson nicht Vogel des Jahres 1972, sondern zu diesen Ehren kam ein anderer Vogel, nämlich der Steinkauz. Und hier ist noch ein Song von damals, hier ist Gilbert O'Sullivan, Alone Again Naturally.

Alone Again, Naturally, und das war, ja, seinen Vornamen, den sprechen viele falsch aus. Er heißt nicht Gilbert, sondern er heißt Gilbert und sein Nachname ist O'Sullivan.

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2: Im Studio Silas Quiring, schönen guten Tag. Die Bundesregierung hat sich auf ein Entlastungspaket wegen der hohen Spritpreise geeinigt, das berichten Spiegel und Bild. Geplant sind demnach sowohl ein Spritpreisdeckel als auch ein Tankrabatt. Mit dem Deckel legt der Staat eine Preisobergrenze fest. Sie orientiert sich unter anderem an der Entwicklung des Ölpreises. Start soll spätestens im Januar sein. Bereits nächsten Monat soll der Tankrabatt zurückkehren. Aktuell laufen für das Entlastungspaket noch letzte Abstimmungen. Die Einigung soll noch im Laufe des Tages offiziell verkündet werden. In München laufen die letzten Vorbereitungen fürs Oktoberfest. Morgen Mittag startet das größte Volksfest der Welt. Erstmals übernimmt der neue Münchner Oberbürgermeister Dominik Krause von den Grünen den traditionellen Fassanstich zum Wiesnauftakt. Er sagt:
3: Es ist mir eine große Ehre, dass ich das als Oberbürgermeister machen darf. Und ich freue mich vor allem darüber, dass es so eine große Aufmerksamkeit für die Wiesn gibt. Das Oktoberfest ist das Aushängeschild weit über die Stadtgrenzen hinaus und für uns als Stadt total wichtig in den 2 Wochen, aber auch quasi in der Strahlkraft das ganze Jahr über.
2: Die Bierpreise sind übrigens erneut gestiegen. Eine Maß Bier kostet dieses Jahr zwischen 15 und 16 Euro. In Berlin und MV wird am Sonntag gewählt und es bleibt spannend. In Mecklenburg-Vorpommern liegt die SPD von Ministerpräsidentin Schwesig in der jüngsten Umfrage des ZDF erstmals ganz knapp vor der AfD. In Berlin liefern sich CDU und Linke ein Kopf-an-Kopf-Rennen. Der Zoll hat ein E-Zigaretten-Schmuggler-Netzwerk zerschlagen. Bei einer Großrazzia wurden mehrere Verdächtige festgenommen. Die Bande soll Einweg-E-Zigaretten aus China nach Deutschland geschmuggelt und auf dem Schwarzmarkt verkauft haben. Der Steuerschaden 33 Millionen Euro. Nach einem vermurksten Saisonstart mit nur 1 Punkt aus 3 Spielen wird's für Union Berlin heute Abend in der Fußball-Bundesliga nicht gerade leichter. Die Berliner sind zu Gast beim FC Bayern. Der Rekordmeister will wieder an die Tabellenspitze. Anstoß ist um 20.30 Uhr.
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4: Mit KI-Support. Sonnig bis wolkig ist es gerade. Zwischendurch gibt es längere freundliche Phasen. Im Norden kann später auch mal ein Schauer runterkommen. Sonst bleibt es oft trocken. Dazu werden es heute maximal 17 bis 23 Grad. Morgen sieht's in der Südhälfte nach ein bisschen Nebel meist sonnig und trocken aus. In der Nordhälfte hängen viele Wolken. Maximal 24 Grad.

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2: Im Studio Silas Quiring. Schönen guten Tag. Die Bundesregierung hat sich auf ein Entlastungspaket wegen der hohen Spritpreise geeinigt, das berichten Spiegel und Bild. Geplant sind demnach sowohl ein Spritpreisdeckel als auch ein Tankrabatt. Mit dem Deckel legt der Staat eine Preisobergrenze fest. Sie orientiert sich unter anderem an der Entwicklung des Ölpreises. Start soll spätestens im Januar sein. Bereits nächsten Monat soll der Tankrabatt zurückkehren. Aktuell laufen für das Entlastungspaket noch letzte Abstimmungen. Die Einigung soll noch im Laufe des Tages offiziell verkündet werden. In München laufen die letzten Vorbereitungen fürs Oktoberfest. Morgen Mittag startet das größte Volksfest der Welt. Erstmals übernimmt der neue Münchner Oberbürgermeister Dominik Krause von den Grünen den traditionellen Fassanstich zum Wiesnauftakt. Er sagt:
3: Es ist mir eine große Ehre, dass ich das als Oberbürgermeister machen darf. Und ich freue mich vor allem darüber, dass es so eine große Aufmerksamkeit für die Wiesn gibt. Das Oktoberfest ist das Aushängeschild weit über die Stadtgrenzen hinaus und für uns als Stadt total wichtig in den 2 Wochen, aber auch quasi in der Strahlkraft das ganze Jahr über.
2: Die Bierpreise sind übrigens erneut gestiegen. Eine Maß Bier kostet dieses Jahr zwischen 15 und 16 Euro. In Berlin und MV wird am Sonntag gewählt und es bleibt spannend. In Mecklenburg-Vorpommern liegt die SPD von Ministerpräsidentin Schwesig in der jüngsten Umfrage des ZDF erstmals ganz knapp vor der AfD. In Berlin liefern sich CDU und Linke ein Kopf-an-Kopf-Rennen. Der Zoll hat ein E-Zigaretten-Schmuggler-Netzwerk zerschlagen. Bei einer Großrazzia wurden mehrere Verdächtige festgenommen. Die Bande soll Einweg-E-Zigaretten aus China nach Deutschland geschmuggelt und auf dem Schwarzmarkt verkauft haben. Der Steuerschaden 33 Millionen Euro. Nach einem vermurksten Saisonstart mit nur 1 Punkt aus 3 Spielen wird's für Union Berlin heute Abend in der Fußball-Bundesliga nicht gerade leichter. Die Berliner sind zu Gast beim FC Bayern. Der Rekordmeister will wieder an die Tabellenspitze. Anstoß ist um 20.30 Uhr.
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4: Mit KI-Support. Wolkig ist es heute Abend und ab und zu kann im Norden auch mal ein Schauer runterkommen. Sonst bleibt es oft trocken. In der Nacht gibt es mal mehr, mal weniger Wolken, vereinzelt fällt noch etwas Regen. Und die Tiefstwerte liegen zwischen 13 und 5 Grad. Morgen hängen in der Nordhälfte viele Wolken, ab und zu regnet es und maximal werden es 26 Grad.

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2: Ganz herzlich willkommen, Historianer und Rockabilly Cats. Der Axel Lindner lädt euch ein zu einer weiteren Runde der Neo-Rock'n'Roll und Rockabilly Roots. Auch immer in den 70s mal verhaftet, als dort in England noch in der Entstehungszeit dieser Teddy-Boy-Szene auch noch keine Chart-Hits erkennbar waren und diese Sounds eben noch einer aufstrebenden Szenewelt auch vorbehalten waren. Und dementsprechend will ich euch jetzt musikalisch auch gleich nochmal dorthin einladen. Diesmal mit Gina and the Rockin' Rebels, auch wenn es dann gleich wesentlich bekannter weitergehen wird mit Matchbox, mit Robert Gordon oder auch mit Shakin' Stevens. Aber genau solche Musikbeispiele, die befeuern auch noch Ende der 70er Jahre dort auf der Insel diese so revolutionäre Frühzeit der Neo-Rockabilly-Bands mit ihrem sogenannten Teddy Boy March. Als dort dann zum ersten Mal landesweit auch britische Aufmerksamkeit erreicht wird für diese Szene bei einer groß angelegten Musikdemo, bis zum Sendehaus des BBC dann angelegt. Ein Startpunkt für eine Underground-Szenewelt, die aber in Europa bald in die Hitparaden stürmen wird. Und so hoffe ich, ihr habt wieder Lust drauf, jetzt wieder mit abzutauchen zu wirklich handgemachter Musik. Wieder mitten rein in die Frühzeit der Neo-Rockabilly-Roots aus England zu Gina and the Rockin' Rebels mit ihrem Rockin' on Down the Line.

Neben den ersten beiden Singles, da zeigen sich die Whirlwinds ab 1977 auch bereits mit ihrer Debüt-LP Breaking Up a Storm, auch schon gewohnt in britischer Neo-Rockabilly-Manier mit einigen aktuellen Coverversionen von altgedehnten Rockabilly-Klassikern, wie hier mit dem Rockin' Daddy, jetzt gleich von Sonny Fischer im Originalvergleich. Der Teddy Boy March von 1976, der zeigt inzwischen knapp 2 Jahre später auch schon deutlich seine Wirkung, jetzt nicht nur durch die wöchentliche Radiosendung bei der BBC One mit It's Rock'n'Roll jeden Samstag ab 17.30 Uhr dort zu hören, denn dort ist zwar jetzt das erklärte Szene-Ziel, diese Originalwurzeln der Teddy-Boy-Trends wieder aufzubringen, und so geschieht das auch hier mit einem 1955er Original vom Rockin' Daddy von und mit Sonny Fischer.

Der nächste Neo-Rockabilly-Aspirant, der kommt hier 1978 in London als Johnny Key and the Cool Cats mit ihrer Eigenkomposition Fallen for You zum diesjährigen Schallplattendebüt und auch noch wenig später eine zweite stilgerechte Single, dann auch nur wenig später mit Keep My Big Wheels Turnin' von und mit Johnny Key und seinen Cool Cats.

Wir gehen als nächstes bei unserer Neo-Rock'n'Roll-Runde diesmal zu Jim Carlisle and his One-Man-Band, einem Schlagzeuger neben den Rhythm Boys im Jahr 1978. Allerdings zeigt er uns mit seinem Don't Start Crying Now hier auch ganz perfekt, dass es sich auch nicht immer nur um Rock'n'Roll und Rockabilly drehen muss, sondern auch die erdigen, ehrlichen Backbeats dürfen dann und wann auch mal mit den schwarzen Blues-Kollegen geliefert werden, mit einem Blues-Rocker der Sonderklasse von James Moore alias Slim Harpo, den wir natürlich auch bei unserer Beat Goes Rhythm and Blues Zeitgeisterrunde mit an Bord haben, mit Van Morrison und Them aus Belfast ebenfalls. Also zu eng sollte man die Wurzeln des Neo-Rock'n'Roll-Revivals auch nicht sehen in den 70er Jahren mit Don't Start Crying Now mit Slim Harpo. 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

befinden uns mit dem 78er Album Setting the Woods on Fire mit Graham Fenton und Matchbox auch noch einen Tick vor dem landesweiten Hitparadendurchbruch, dann mit dem Rockabilly Rebel und dem Midnight Dynamo. Also hört man diese Neo-Rockabilly-Nummer vom Circle Rock auch immer noch im reinen Dunstkreis der Teddy-Boy-Szenerie, die aber schon seit ihrem Teddy-Boy-March dafür kämpft, dass ihr zugesagter BBC-Sendeplatz für den Rock'n'Roll und den Rockabilly weiterhin erhalten bleibt und damit all diese Scheiben nun wenigstens einmal pro Woche immer samstags ab 17.30 Uhr bei BBC One landesweit behauptet werden. Denn damals gab es nach den Piratensendern auf der Insel in den 60er Jahren auch keine ernstzunehmenden Privatsenderkulturen in England, die sich für so eine vermeintliche Musiknische auch stark machen hätte können, nachdem die Radiopiraten damals 1967 auf obersten Befehl der Regierung ausgeschaltet worden waren. Da dreht sich das komplette landesweite Radiogeschehen jetzt nur mehr um die BBC. Und dort gab es für die neuen angesagten Szenewelten auch für Punk oder Northern Soul oder auch für den Rockabilly nur ganz eingeschränkte Sendemöglichkeiten. Nur die Teddy Boys, die hatten es geschafft. Der Schulterschluss zwischen Neo-Rockabilly und 50s Originalsound, der hatte seinen landesweiten Sendeplatz bei It's Rock'n'Roll. Jeden Samstagabend mit eben solchen Gegenüberstellungen vom Circle Rock mit Lloyd Cowboy Coppers.

Mit Move, da bewegen wir uns inzwischen mit dem Michael Barrett aus Cardiff auch schon längst in Richtung der ersten landesweiten Hit-Ausbeute mit seinem auch schon dritten Soloalbum This Old House. Und damit katapultiert der Shaken Stevens mit diesem Titelsong einen fast 30 Jahre alten Rosemary Clooney-Hit mit This Old House auf Rang 1 der britischen Hitparaden. Aber als Geleitschutz, da holt er sich auch weiterhin immer noch weitere Rock'n'Roll 50s-Nummern auf dieses Album mit drauf. Allerdings entschließt man sich bei seiner Plattenfirma nun auch auf etwas seltenere Aufnahmen zurückzugreifen, die nun auch für den durchschnittlich britischen Teenager auch durchaus als ein Shaken Stevens Original dann durchgehen könnten. Am Kontinent, da nennt die Epic dieses Album nach dem ersten Top 20-Hit lieber Marie Marie, im Original von der kalifornischen Rock'n'Roll-Band The Blasters. Und so wird dieses Album aber mit dem europaweiten Mainstream-Auslöser einen schlagartigen Erfolg der Neo-Rock'n'Roll-Welle auslösen und auch immer mit den dazu passenden Original-Gegenüberstellungen hier bei uns, wann immer es möglich sein wird, mit Cecil McNab und Move.

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an diesem Neo-Rock'n'Roll-Zweierpack im Namen von Racy und ihrem Debüthit von Lay Your Love on Me und auch gleich den Some Girls. Da kann man bei diesem Thema des Neo-Rock'n'Roll aus den 70er Jahren auch keinesfalls vorbeigehen, auch wenn damit die beiden Produzenten Nicky Chinn und Mike Chapman mit ihrer Glamrock-Vergangenheit so ein bisschen nachwirken wollen bei der Teddy-Boy-Szene. Aber eben gerade solche Hitparaden-Stürmer, die machen diesen bald so landläufig gebrauchten Begriff vom Neo-Rock'n'Roll auch wirklich salonfähig für ganz normale Mainstream-Hörer. Denn auch mit den Erfolgen von Racy, da sprechen wir inzwischen 1979 auch schon längst vom überregionalen, erfolgreichen Rock'n'Roll-Revival. Und das lässt sich mit den jeweiligen Hits auch am besten bewerkstelligen. Denn auch in den 50er Jahren, da waren solche Teenager-Rock'n'Roll-Songs weit erfolgreicher gewesen als der wirklich erdige und oft ungeschliffene Rock'n'Roll und Rockabilly. Nur auf die Gemeinsamkeit dieser verschiedenen Szeneanteile, da wird es dann im Verlauf der kommenden Jahre auch zunehmend ankommen, dass sowohl die Teddy Boys auch als zumindest mal Some Girls wenigstens diese Neo-Rock'n'Roll-Welle auch akzeptabel halten, auch mit diesen Kurzzeit-Mitstreitern von Racy, mit einem nächsten englischen und deutschen Treppchenplatz von Some Girls.

Wir holen uns für unseren nächsten Rock'n'Roll-Vergleich diesmal den Robert Gordon mit seinem Album Fresh Fish Special nochmal aus dem Schrank. Damals als Rockabillist im Jahr 1978 auch ein absolutes Muss, direkt im Schlepptau seines Debüterfolgs mit Red Hot und dem dazugehörigen Album von Robert Gordon with Link Wray. Und die beiden schließen sich auch hier nur wenig später nochmal zusammen und sie erinnern sich fast 20 Jahre später an dieses Original von Jack Scott. Bei uns heißt das Ganze dann übrigens mit Horst Jankowski zeitgleich zu Jack Scott, so wie ich eben bin. Und einen besseren Wahlspruch, den hätte man damals als Rock'n'Roll-Fan auch sich nicht geben können, denn die Teddy-Boy-Szene beginnt auch Ende der 70er Jahre schon den Kontinent zu erobern. Immer eben auch gerne mit solchen Wechselspielen zwischen Robert Gordon und Jack Scott und The Way I Walk.

Unser nächster Neo-Rock'n'Roll-Ausflug, der kommt auch diesmal wieder aus der englischen Hauptstadt zu uns mit der buchstäblichen ersten Straftat der Inmates aus London aus ihrem Debütalbum der First Offense. Und dabei widmen sich die Inmates auch gleich mit mehreren musikalischen Straftaten, die bei uns in dieser Neo-Rock'n'Roll-Staffel auch noch mit Platz haben, obwohl nun ihre erste ausgekoppelte Single vom Dirty Water natürlich zurückgeht auf eine US-Punk-Band von den Stan Dales oder ihr Talk Talk dann auch aufs US-Vorbild von Music Machine. Aber die Verbindung der Inmates zum Rhythm and Blues mit ihrem landesweiten Chart-Hit von The Walk mit Jimmy McCracklin, der lässt da auch schon andere Einflüsse auch hochkommen. Immer so ein Stück weit zwischen Punkbeat und Rhythm and Blues und Rock'n'Roll mit den Häftlingen, den Inmates, diesmal entlehnt von den Pretty Things und ihrem Midnight to 6

Rockrock und 60s Gemeinde, die liebt seine Riffs schon gut 10 Jahre zuvor bei den 10 Years After. Aber jetzt nennt er seine Mitstreiter bei diesem Titelsong zum Album Let It Rock, dann ganz folgerichtig hier 1978 10 Years Later, nicht mehr 10 Years After. Mit der immer aber recht prägnanten Rock'n'Roll-Gitarre als Frontmann, der auch mittendrin im zeitgleichen Rock'n'Roll-Revival auch gleich sein nächstes Album vorstellt, mit RX5, dann genauso zeitgleich zu den nächsten Shakin' Stevens Hits in 45 Umdrehungen hier als der Rock'n'Roll Picker von und mit Elvin Lee and the 10 Years Later.

0: Das war's auch schon wieder mit unserem Neo-Rockabilly-Kurztrip in die frühen Jahre der Wiedergeburt des Rock'n'Roll. Und damit freut sich der Axel Linden auch schon mit euch aufs nächste Mal. Dann auch wieder hier, wenn im Disco-Zeitalter wieder eine Stunde nur allzu gerne handgemachte Töne präsentiert werden. Und so hoffe ich, euch macht diese kleine Sendereihe auch so viel Spaß, dass wir uns dazu gleich beim nächsten Mal auch wieder hier treffen wollen, zu unserem kleinen Revival, als da in den 70s noch so viel mehr sich zusammengebraut hat, dann bei unserer nächsten kleinen Erinnerungsrunde an die Frühzeit des Neo-Rock'n'Roll.
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0: Ganz herzlich willkommen, Historianer und Rockabilly Cats. Der Axel Lindner lädt euch ein zu einer weiteren Runde der Neo-Rock'n'Roll und Rockabilly Roots. Auch immer in den 70s mal verhaftet, als dort in England noch in der Entstehungszeit dieser Teddy-Boy-Szene auch noch keine Chart-Hits erkennbar waren und diese Sounds eben noch einer aufstrebenden Szenewelt auch vorbehalten waren. Und dementsprechend will ich euch jetzt musikalisch auch gleich nochmal dorthin einladen. Diesmal mit Gina and the Rockin' Rebels, auch wenn es dann gleich wesentlich bekannter weitergehen wird mit Matchbox, mit Robert Gordon oder auch mit Shakin' Stevens. Aber genau solche Musikbeispiele, die befeuern auch noch Ende der 70er Jahre dort auf der Insel diese so revolutionäre Frühzeit der Neo-Rockabilly-Bands mit ihrem sogenannten Teddy Boy March. Als dort dann zum ersten Mal landesweit auch britische Aufmerksamkeit erreicht wird für diese Szene bei einer groß angelegten Musikdemo bis zum Sendehaus des BBC dann angelegt. Ein Startpunkt für eine Underground-Szenewelt, die aber in Europa bald in die Hitparaden stürmen wird. Und so hoffe ich, ihr habt wieder Lust drauf, jetzt wieder mit abzutauchen zu wirklich handgemachter Musik. Wieder mitten rein in die Frühzeit der Neo-Rockabilly-Roots aus England zu Gina and the Rockin' Rebels mit ihrem Rockin' on Down the Line.

Neben den ersten beiden Singles, da zeigen sich die Whirlwinds ab 1977 auch bereits mit ihrer Debüt-LP Breaking Up a Storm, auch schon gewohnt in britischer Neo-Rockabilly-Manier mit einigen aktuellen Coverversionen von altgedehnten Rockabilly-Klassikern, wie hier mit dem Rockin' Daddy, jetzt gleich von Sonny Fischer im Originalvergleich. Der Teddy Boy March von 1976, der zeigt inzwischen knapp 2 Jahre später auch schon deutlich seine Wirkung, jetzt nicht nur durch die wöchentliche Radiosendung bei der BBC One mit It's Rock'n'Roll jeden Samstag ab 17.30 Uhr dort zu hören, denn dort ist zwar jetzt das erklärte Szene-Ziel, diese Originalwurzeln der Teddy-Boy-Trends wieder aufzubringen, und so geschieht das auch hier mit einem 1955er Original vom Rockin' Daddy, Fischer.

Der nächste Neo-Rockabilly-Aspirant, der kommt hier 1978 in London als Johnny Key and the Cool Cats mit ihrer Eigenkomposition Fallen for You zum diesjährigen Schallplattendebüt und auch noch wenig später eine zweite stilgerechte Single, dann auch nur wenig später mit Keep My Big Wheels Turnin' von und mit Johnny Key und seinen Cool Cats.

Wir gehen als nächstes bei unserer Neo-Rock'n'Roll-Runde diesmal zu Jim Carlisle and his One-Man-Band, einem Schlagzeuger neben den Rhythm Boys im Jahr 1978. Allerdings zeigt er uns mit seinem Don't Start Crying Now hier auch ganz perfekt, dass es sich auch nicht immer nur um Rock'n'Roll und Rockabilly drehen muss, sondern auch die erdigen, ehrlichen Backbeats dürfen dann und wann auch mal mit den schwarzen Blues-Kollegen geliefert werden, mit einem Blues-Rocker der Sonderklasse von James Moore alias Slim Harpo, den wir natürlich auch bei unserer Beat Goes Rhythm and Blues Zeitgeisterrunde mit an Bord haben, mit Van Morrison und Them aus Belfast ebenfalls. Also zu eng sollte man die Wurzeln des Neo-Rock'n'Roll-Revivals auch nicht sehen in den 70er Jahren mit Don't Start Crying Now mit Slim Harpo. 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

befinden uns mit dem 78er-Album Setting the Woods on Fire mit Graham Fenton und Matchbox auch noch einen Tick vor dem landesweiten Hitparadendurchbruch, dann mit dem Rockabilly Rebel und dem Midnight Dynamo. Also hört man diese Neo-Rockabilly-Nummer vom Circle Rock auch immer noch im reinen Dunstkreis der Teddyboy-Szenerie, die aber schon seit ihrem Teddyboy-March dafür kämpft, dass ihr zugesagter BBC-Sendeplatz für den Rock'n'Roll und den Rockabilly weiterhin erhalten bleibt. Und damit all diese Scheiben nun wenigstens einmal pro Woche immer samstags ab 17.30 Uhr bei BBC One landesweit behauptet werden, denn damals gab es nach den Piratensendern auf der Insel in den 60er Jahren auch keine ernstzunehmenden Privatsenderkulturen in England, die sich für so eine vermeintliche Musiknische auch stark machen hätte können, nachdem die Radiopiraten damals 1967 auf obersten Befehl der Regierung ausgeschaltet worden waren. Da dreht sich das komplette landesweite Radiogeschehen jetzt nur mehr um die BBC. Und dort gab es für die neuen angesagten Szenewelten auch für Punk oder Northern Soul oder auch für den Rockabilly nur ganz eingeschränkte Sendemöglichkeiten. Nur die Teddy Boys, die hatten es geschafft. Der Schulterschluss zwischen Neo-Rockabilly und 50s Originalsound, der hatte seinen landesweiten Sendeplatz bei It's Rock'n'Roll. Jeden Samstagabend mit eben solchen Gegenüberstellungen vom Circle Rock mit Lloyd Cowboy Coppers.

mit Move. Da bewegen wir uns inzwischen mit dem Michael Barrett aus Cardiff auch schon längst in Richtung der ersten landesweiten Hit-Ausbeute mit seinem auch schon dritten Soloalbum This Old House. Und damit katapultiert der Shakin' Stevens mit diesem Titelsong einen fast 30 Jahre alten Rosemary Clooney-Hit mit This Old House auf Rang 1 der britischen Hitparaden. Aber als Geleitschutz, da holt er sich auch weiterhin immer noch weitere Rock'n'Roll 50s-Nummern auf dieses Album mit drauf. Allerdings entschließt man sich bei seiner Plattenfirma nun auch auf etwas seltenere Aufnahmen zurückzugreifen, die nun auch für den durchschnittlich britischen Teenager auch durchaus als ein Shakin' Stevens Original dann durchgehen könnten. Am Kontinent, da nennt die Epic dieses Album nach dem ersten Top 20-Hit lieber Marie Marie, im Original von der kalifornischen Rock'n'Roll Band The Blasters. Und so wird dieses Album aber mit dem europaweiten Mainstream-Auslöser einen schlagartigen Erfolg der Neo-Rock'n'Roll-Welle auslösen und auch immer mit den dazu passenden Original-Gegenüberstellungen hier bei uns, wann immer es möglich sein wird, mit Cecil McNabb und Move.

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an diesem Neo-Rock'n'Roll-Zweierpack im Namen von Racy und ihrem Debüthit von Lay Your Love on Me und auch gleich den Some Girls. Da kann man bei diesem Thema des Neo-Rock'n'Roll aus den 70er Jahren auch keinesfalls vorbeigehen, auch wenn damit die beiden Produzenten Nicky Chinn und Mike Chapman mit ihrer Glamrock-Vergangenheit so ein bisschen nachwirken wollen bei der Teddy-Boy-Szene. Aber eben gerade solche Hitparaden-Stürmer, die machen diesen bald so landläufig gebrauchten Begriff vom Neo-Rock'n'Roll auch wirklich salonfähig für ganz normale Mainstream-Hörer. Denn auch mit den Erfolgen von Racy, da sprechen wir inzwischen 1979 auch schon längst vom überregionalen, erfolgreichen Rock'n'Roll-Revival. Und das lässt sich mit den jeweiligen Hits auch am besten bewerkstelligen. Denn auch in den 50er Jahren, da waren solche Teenager-Rock'n'Roll-Songs weit erfolgreicher gewesen als der wirklich erdige und oft ungeschliffene Rock'n'Roll und Rockabilly. Nur auf die Gemeinsamkeit dieser verschiedenen Szeneanteile, da wird es dann im Verlauf der kommenden Jahre auch zunehmend ankommen, dass sowohl die Teddy Boys auch als zumindest mal Some Girls wenigstens diese Neo-Rock'n'Roll-Welle auch akzeptabel halten, auch mit diesen Kurzzeit-Mitstreitern von Racy, mit einem nächsten englischen und deutschen Treppchenplatz von Some Girls.

Wir holen uns für unseren nächsten Rock'n'Roll-Vergleich diesmal den Robert Gordon mit seinem Album Fresh Fish Special nochmal aus dem Schrank. Damals als Rockabillist im Jahr 1978 auch ein absolutes Muss, direkt im Schlepptau seines Debüterfolgs mit Red Hot und dem dazugehörigen Album von Robert Gordon with Link Wray. Und die beiden schließen sich auch hier nur wenig später nochmal zusammen und sie erinnern sich fast 20 Jahre später an dieses Original von Jack Scott. Bei uns heißt das Ganze dann übrigens mit Horst Jankowski zeitgleich zu Jack Scott, so wie ich eben bin. Und einen besseren Wahlspruch, den hätte man damals als Rock'n'Roll-Fan auch sich nicht geben können, denn die Teddy-Boy-Szene beginnt auch Ende der 70er Jahre schon den Kontinent zu erobern. Immer eben auch gerne mit solchen Wechselspielen zwischen Robert Gordon und Jack Scott und The Way I Walk.

Unser nächster Neo-Rock'n'Roll-Ausflug, der kommt auch diesmal wieder aus der englischen Hauptstadt zu uns mit der buchstäblichen ersten Straftat der Inmates aus London aus ihrem Debütalbum der First Offense. Und dabei widmen sich die Inmates auch gleich mit mehreren musikalischen Straftaten, die bei uns in dieser Neo-Rock'n'Roll-Staffel auch noch mit Platz haben, obwohl nun ihre erste ausgekoppelte Single vom Dirty Water natürlich zurückgeht auf eine US-Punk-Band von den Stan Dales oder ihr Talk Talk dann auch aufs US-Vorbild von Music Machine. Aber die Verbindung der Inmates zum Rhythm and Blues mit ihrem landesweiten Chart-Hit von The Walk mit Jimmy McCracklin, der lässt da auch schon andere Einflüsse auch hochkommen. Immer so ein Stück weit zwischen Punkbeat und Rhythm and Blues und Rock'n'Roll mit den Häftlingen, den Inmates, diesmal entlehnt von den Pretty Things und ihrem Midnight to 6

Die Brockrock- und 60s-Gemeinde, die liebt seine Riffs schon gut 10 Jahre zuvor bei den 10 Years After. Aber jetzt nennt er seine Mitstreiter bei diesem Titelsong zum Album Let It Rock, dann ganz folgerichtig hier 1978 10 Years Later, nicht mehr 10 Years After. Mit der immer aber recht prägnanten Rock'n'Roll-Gitarre als Frontmann, der auch mittendrin im zeitgleichen Rock'n'Roll-Revival auch gleich sein nächstes Album vorstellt, mit RX5, dann genauso zeitgleich zu den nächsten Shakin' Stevens-Hits in 45 Umdrehungen hier als der Rock'n'Roll Picker von und mit Elvin Lee and the 10 Years Later.

0: Das war's auch schon wieder mit unserem Neo-Rockabilly-Kurztrip in die frühen Jahre der Wiedergeburt des Rock'n'Roll. Und damit freut sich der Axel Lindner auch schon mit euch aufs nächste Mal. Dann auch wieder hier, wenn im Disco-Zeitalter wieder eine Stunde nur allzu gerne handgemachte Töne präsentiert werden. Und so hoffe ich, euch macht diese kleine Sendereihe auch so viel Spaß, dass wir uns dazu gleich beim nächsten Mal auch wieder hier treffen wollen, zu unserem kleinen Revival, als da in den 70s noch so viel mehr sich zusammengebraut hat, dann bei unserer nächsten kleinen Erinnerungsrunde an die Frühzeit des Neo-Rock'n'Roll.
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